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Michael Jackson, Bad 25th Anniversary Edition.

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Michael Jackson. Ja, meine Damen und Herren. Heute bei uns auf der Bühne performt den Earth Song von M4. Sehen Sie, hören Sie und vor allem staunen Sie. Hier ist M4.

0: Nochmal.
1: Daniel, hey.
0: Nicht gesehen. Alles gut? Die Familie nochmal. Hallöchen.
1: So, meine Damen und Herren, das war's schon.
2: Schon ist gut, oder?
1: Fast 4 Stunden. Die ultimative Startshow, die 100. Ausgabe. Toll, dass Sie bei uns waren, mit uns gefeiert haben. Ihnen noch einen schönen Abend. Wenn Sie mitgemacht haben, unserem Gewinnspiel und gewonnen haben, steht Ihr Name unten. Gratulation. Ansonsten kommen Sie gut ins Bett. Machen Sie es gut. Bis dann. Tschüss.

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Ja, Michael Jackson, Walk With You aus der Bad World Tour war das, aus dem Konzert in Los Angeles. Und ich freue mich, dass ihr da seid. Ja, heute gibt's ja unter anderem auch den zweiten Teil von unserem Krimi One More Change. Ein Krimi der anderen Art. Da gibt's heute den zweiten Part zu hören. Wir haben ja letzte Woche angefangen und jeden Sonntag gibt's ja immer einen Part. Ja, heute Part 2, so gegen 19.15 Uhr. So, wir machen weiter. Der nächste Titel, Walking Day and Night, live von der Triumph-Tour 1981 von den Jacksons.

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Ja, wenn ihr also Musikwünsche oder Grüße habt, dann schickt sie und schreibt vielleicht auch gerne dazu, wie euer Wochenende so war und was euer Wochenend-Highlight war. Das würde mich nämlich heute interessieren. Was war euer Wochenend-Highlight dieses Wochenende? Ja, ich bin gespannt auf eure Nachrichten. Schickt sie gerne in die Wunsch- und Grußbox ilovemichaelradio.com. Und wir hören jetzt hier Get on the Floor aus Michaels Off the Wall Album 1979 hier auf I Love Michael Radio am Sonntag 18:13 Uhr.

0: Ja, geballte Ladung Off the Wall Power hier bei I Love Michael Radio heute Abend. Und ja, jetzt machen wir eine weitere geballte Ladung, aber wir springen zwei Alben weiter, nämlich auf das Bad Album. Und da hören wir diesen Mega-Hit raus hier, Michael mit Dirty Diana.
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0: Und ihr könnt immer noch schreiben über die Wunsch- und Grußbox. Schreibt mir einen Musikwunsch, einen Gruß und schreibt gerne dazu, was euer Wochenend-Highlight war. Das interessiert mich heute nämlich. Was war euer Highlight an diesem Wochenende?

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Ja, das war ein sehr langer Mix to Baby Be Mine. Ein schöner Titel, aber ich finde, die Version ist doch ein bisschen lang geraten mit einer Spielzeit von ja fast 7,5 Minuten. Hätte auch ein Ticken kürzer sein dürfen. Naja, machen wir weiter. Und zwar habe ich euch einen schönen Titel aus dem Bad 25 Album mitgebracht. Erschienen ist das schöne Album Jahr 2012, für die, die es vielleicht nicht wissen. Und man kann ja hier auch noch was lernen. Und da war dieser schöne Titel erstmals drauf, den haben wir vorher noch nie hören dürfen. Aber da war er dann drauf und wir kamen in den Genuss von Piece of Fame.

0: Ja, Praise of Fame, ein mega schöner Titel, zwar ein bisschen sanfter, aber macht nichts. Jetzt wird es noch ein bisschen ruhiger. Hier kommt jetzt der schöne Titel You Worry Too, den Michael einmalig gesungen hat. Auf dem 60. Geburtstag von Sammy Davis Jr. war ja einer seiner Vorbilder. Und da hat er diesen schönen Titel gesungen. Nur das eine Mal. Ja, leider nie auf ein Album gekommen oder so. Aber trotzdem können wir es jetzt hier hören. Gott sei Dank.
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1: Ja, und es haben mich schon Wünsche erreicht. Wir wollen mal anfangen mit den Musikwünschen des heutigen Tages. Bevor es dann um 19.15 Uhr den zweiten Teil gibt von unserem Hörkrimi, nämlich One More Chance, ein Krimi der anderen Art. Da gibt es heute den zweiten Teil. Und der erste Musikwunsch heute kommt von Jasmin. Sie grüßt mich und sie schreibt, das Lied, was ich mir wünsche, ist für dich, lieber Daniel. Vielen, vielen Dank, das ist sehr, sehr lieb. Und gewünscht hat sie sich einen schönen Titel aus dem Bad-Album und zwar Just Good Friends, ein Duett mit Stevie Wonder, wenn ich es richtig in Erinnerung habe. Das steht hier allerdings gar nicht in meinem Tag drin, warum auch immer, sollte da eigentlich beistehen. Naja, muss ich mal nachbessern. Hier jetzt dein Musikwunsch, beziehungsweise der für mich. Also eigentlich mein Musikwunsch oder wie ist das jetzt? Ich weiß auch nicht. Auf jeden Fall, ganz viel Spaß und nochmal danke.

Und schon geht's weiter mit dem nächsten Musikwunsch und den nächsten Gruß. Und ja, was soll ich sagen, ist mir schon fast unangenehm, peinlich. Aber der Gruß geht schon wieder an mich. Ich weiß auch nicht. Und zwar kommt er diesmal von Jeremy. Jeremy schreibt an mich: Daniel, du machst eine tolle Sendung und bitte mach weiter so. Ja, ich gebe mir Mühe, ich mach weiter so. Und ich lege noch einen Zahn zu. Ihr habt es ja schon in unserem Trailer gehört. Nächste Woche, Samstag auf Sonntag, rocken wir hier die Bude. Ich werde 40 und wir feiern hier eine richtig wilde Radioparty mit ganz viel Programm, ganz viel Highlights. Von 18 Uhr Samstag bis 18 Uhr Sonntag. Also wirklich 24 Stunden. Ich bleibe im Studio, ich bleibe wach und ich bleibe bei euch. Und ich hoffe, ihr bleibt auch bei mir. So, hier kommt jetzt der Musikwunsch von Jeremy. Und zwar aus dem Dangerous Album. Hier ist Sunset Driver. Ach, was rede ich? Da ist ja gar nicht Dangerous Album. Der heißt ja anders. Sorry.

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1: Und es geht auch schon weiter hier. Der nächste Musikwunsch steht in den Startlöchern. Und zwar kommt er von Anna. Und Anna schreibt: Happy Sunday wünscht sie euch allen. Und sie wünscht sich einen schönen Titel: I'll Be There von den Jackson 5. Und ich hab's dir mal mitgebracht heute in der Originalversion tatsächlich von den Jackson 5. Hier ist es. Ganz viel Spaß und auch einen schönen Sonntag. Und ja, ihr könnt immer noch schreiben. Schreibt mir gerne einen Musikwunsch, einen Gruß. Und schreibt mir doch einfach dazu, was euer Highlight dieses Wochenende war. Was hat euch dieses Wochenende ganz besonders begeistert? Oder vielleicht auch nicht begeistert? Vielleicht gab es ja auch was, was nicht so das Highlight war. Obwohl, nee, bleiben wir bei den Highlights. Also schreibt mir lieber, was euer Highlight war. Wir wollen ja hier lieber Positives statt Negatives haben. Ja, schreibt mir das gerne in die Wunsch- und Grußbox, schreibt einen Gruß dazu, einen Wunsch und dann landet ihr ganz schnell hier in der Sendung. So, jetzt der Musikwunsch für Anna. Viel Spaß!

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1: Genau, bei I Love Michael Radio, da gibt's Michael Jackson, Michael Jackson, Michael Jackson und noch mehr Michael Jackson. Und jetzt habe ich euch eine ganz besondere Version mitgebracht, nämlich von The Way You Make Me Feel. Ein Mega-Hit, hier in einer Version, wie ihr sie wahrscheinlich so noch nie gehört habt. Also hört mal genau zu, es ist echt cool. Los geht's.
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Ja, war das nicht mal eine ganz besondere Version und man konnte Michaels Stimme in allen Klängen genießen, ohne die störende Musik. Na gut, die war halt ganz leise zu hören, aber die Stimme war doch so klar und deutlich zu hören, dass man schon fast das Gefühl hat, er steht in deinem Wohnzimmer oder so. Einfach cool. So, wir machen weiter. Und zwar machen wir schnell weiter. Es ist nämlich schon, wir müssen den nächsten Musikwunsch aufschieben, sonst schaffen wir es nicht bis 7:15. Sehe ich gerade, wir haben schon 6:00. Das schaffen wir nicht mehr. Der geht viel zu lang. 9 Minuten, der nächste Track. Spielen wir erst noch einen anderen, nämlich diesen hier. Nochmal einen aus den Proben. Und dann geht's nämlich zu One More Change, ein Krimi der anderen Art, Part 2. Der kommt ja jeden Sonntag hier gegen 7:15. Wird heute ein kleines bisschen später, befürchte ich. Ich glaube, wir fangen damit gar nicht mehr an, noch ein langes Lied zu spielen. Ich suche mal schnell eins raus, was nur sehr kurz ist, damit wir im Zeitplan bleiben. Moment mal, was haben wir denn hier? Irgendwas, was nicht so lang ist. Das fällt mir denn ein. Ah, ich weiß, was nicht so lang geht. Moment mal, Invincible. Das hier. Das Lied geht nicht so lang. Dann müssten wir ungefähr bei 7:15 landen, im besten Fall. So, dann viel Spaß mit diesem Song noch und danach gibt's dann One More Change, ein Krimi der anderen Art, Part 2 heute. Ja,

0: One More Chance, ein Krimi der anderen Art, von Remember MJ, gelesen von Daniel Mais. Ein Taxi hielt vor dem großen Tor des Anwesens in den Holmby Hills auf dem Carrollwood Drive. Ein Wächter trat ans Taxi. Felicitas öffnete das Fenster und zeigte dem Wächter ein Schreiben. Er ließ sich ihren Ausweis zeigen und öffnete das Tor. Das Taxi fuhr zum Eingang des Hauses. Der Fahrer stieg aus und half Felicitas aus dem Wagen. Sie trug einen engen, wadenlangen schwarzen Rock, eine weiße Seidenbluse und schwarze High Heels. Ein 50-Dollar-Schein verschwand in der Hosentasche des Fahrers. Die Tür vom Haus öffnete sich und jemand vom Personal erschien in der Tür. »Guten Tag, Miss Galloway. Mein Name ist Maria. Ich bin das Hausmädchen von Mr. Jackson. Wir haben Sie erwartet. Wenn Sie mir bitte folgen würden?« Felicitas folgte der Frau und sah sich unauffällig dabei um. Als sie den Flur betrat, war sie der Meinung, in ein Märchenschloss zu gelangen. Überall im Flur standen antike Möbel, ein Gobelin hing an einer Wand, auch der vergoldete Kronleuchter entging ihr nicht. Hier würde sie also für die nächsten Wochen arbeiten. In purem Luxus, so wie sie es liebte. Maria führte sie in ein kleines Büro. Dort bat sie Felicitas, Platz zu nehmen. Sie kramte in dem Ordner, der vorher auf dem Tisch lag, herum und fragte Felicitas nach den fehlenden Unterlagen. Felicitas öffnete ihre Handtasche und reichte Maria eine Glashülle, in der sich alles befand, wonach sie gerade gefragt hatte. Maria sah alles durch und legte ihr einen Vertrag zur Unterschrift vor. »Mr. Jackson arbeitet gerade. Die Kinder sind im Unterricht. Ich zeige Ihnen erstmal Ihr Zimmer. Packen Sie in Ruhe aus und dann sehen wir uns um 13 Uhr zum Mittagessen wieder. Ich hole Sie ab und stelle Ihnen die Kinder vor. Das Haus ist groß und unübersichtlich am Anfang. Ich habe mich die ersten Tage hier ständig verlaufen.« Felicitas nickte lächelnd. Gut zu erfahren, dann hatte sie schon mal eine Ausrede parat, falls jemand sie beim Auskundschaften der Räume entdecken sollte. Maria stand auf und bat ihr zu folgen. Sie ging zurück zum Eingangsbereich und stieg die Treppe rauf bis unters Dach. Am Ende des Flures befand sich das Zimmer. Maria öffnete die Türe und wünschte eine gute Zusammenarbeit. Felicitas gab ihr die Hand und bedankte sich. Als sie die Türe geschlossen hatte, sah sie sich in dem Zimmer um. Vom puren Luxus war hier nicht viel zu sehen. Das Zimmer war circa 20 Quadratmeter groß und hatte zwei kleine schräge Dachfenster. Darunter befand sich ein altmodisches Bett mit harter Matratze und geblümte Bettwäsche. »Wer hat die denn ausgesucht? Saturnbettwäsche wäre mir lieber gewesen.« An einer Seite befand sich ein Kleiderschrank mit vielen Verschnörkelungen und eine Kommode. Auf der anderen Seite stand ein kleiner dreibeiniger Tisch, der wohl aus dem letzten Mittelalter stammte, und ein kleines Ledersofa mit Holzfüßen. Dazu hingen Bilder in goldenen Rahmen mit Blumenmotiven an der Wand. Wer auch immer das Zimmer eingerichtet hatte, er hatte absolut nicht ihren Geschmack getroffen. Sie öffnete die kleine Tür, die sich links neben dem Kopfteil ihres Bettes befand, und trat in ein kleines Bad mit Dusche. Wenigstens gab es hier ein Fenster. Enttäuscht ließ sie sich aufs Bett fallen. Jedenfalls war die Matratze schön hart. Es klopfte an der Tür. Felicitas erschreckte und sprang auf. Als sie die Tür öffnete, sah sie einen großen, kräftigen Mann mit dunklen Haaren vor der Tür stehen. »Hallo, mein Name ist Bill. Ich bin der Bodyguard, Fahrer und Mädchen für alles. Hier ist Ihr Koffer.« »Danke, Bill. Mein Name ist Florence, Florence Galloway. Ich bin das neue Kindermädchen.« Sie setzte ein verführerisches Lächeln auf und streckte ihm die Hand entgegen. Gab es noch mehr attraktive Männer in diesem Haus? Wenigstens würden die Nächte nicht langweilig werden. Bill gab ihr die Hand. Sie bat ihn herein. Er stellte den Koffer vors Bett. Mit einem breiten Grinsen im Gesicht verließ er ihr Zimmer. Bill würde ihr als erstes ins Netz gehen. Da war sie sicher. Sie hob ihren Koffer aufs Bett und begann, ihre Sachen auszuräumen. Als sie damit fertig war, schaute sie auf ihre Armbanduhr. Es war kurz vor 12. Sie hatte noch ein wenig Zeit. Sie setzte sich aufs Sofa und fing an, ihre Pläne zu schmieden. Um genau 12.50 Uhr klopfte es an der Tür. Felicitas öffnete sie. Es war Maria. Sie wollte sie, wie vereinbart, zum Mittagessen abholen. Die beiden gingen den Flur entlang, hinunter ins Esszimmer. Hier hatte man wieder das Gefühl, in einem Märchenschloss zu sein. Überall waren alte, prunkvolle Möbel. Der Tisch war für 5 Personen gedeckt. Maria erklärte ihr kurz die Sitzordnung. Felicitas wollte sich gerade auf ihren zugewiesenen Platz setzen, als sie Kinderstimmen vernahm. Kurz darauf erschienen 2 Jungs und 1 Mädchen. Maria stellte die 3 vor. Der Große hier ist Prinz Michael der Erste. Das ist Paris und der kleine Schelm hier ist Prinz Michael der Zweite. Wir nennen ihn allerdings alle nur Blanket. Das ist der Spitzname, dem ihn sein Vater gegeben hat. Kinder, das hier ist Florence Galloway, eure neue Zugehfrau. Maria, du meinst wohl unser neues Kindermädchen? Paris trat auf Felicitas zu und gab ihr die Hand. Prinz und Blanket folgten ihr. Sagt einfach Flo zu mir. Schön, euch kennenzulernen. Ich hoffe, wir werden uns gut verstehen und viel Spaß miteinander haben. Sie lächelte die 3 an. Ausgerechnet als Kindermädchen hatte Timothy sie einschleusen lassen. Er hätte daran denken sollen, dass sie keine Kinder mochte. Für sie waren es nur Plagegeister, die einem Nerven kosten. Egal, dachte sie. Für Geld tut man doch bekanntlich alles.
1: Ja, Fortsetzung folgt nächsten Sonntag. Was wird passieren? Wie wird die erste Begegnung sein zwischen Florence und Michael Jackson? Ja, was hat sie vor? Wie will sie Beweise finden, um Michael Jackson zu belasten? Ja, es wird spannend in diesem Krimi. One More Change, ein Krimi der anderen Art. Nächste Woche Teil 3.

Ja, und ich hatte euch ja aufgerufen, euer Highlight mir in die Wunsch- und Grußbox zu schreiben, einen Gruß und einen Wunsch zu schicken und euer Wochenend-Highlight zu schreiben. Und die Jasmin hat genau das gemacht. Sie schreibt erstmal schönen Sonntagabend euch allen, ihr lieben Moonwalkers. Und dann schreibt sie, unsere Tochter hat Trainingslager das ganze Wochenende. Heute haben sie uns die ganzen Kids ihre neuen Tänze gezeigt. Das war so schön, dass wir alle geweint haben. Oh. Darum ist das nächste Lied für meine Tochter, auf die ich sehr stolz bin. Selina, ich hab dich sehr lieb. Ach, das ist so herzerwärmend. Das ist richtig schön. Und ja, fleißige Tänze geübt, das ist auch toll. Na, es lohnt sich doch immer, was Neues zu lernen und was Neues einzuüben. Mache ich ja auch hier im Radio. Immer wieder denke ich mir was Neues aus. Ja, jetzt kommt hier der Musikwunsch von Jasmin für ihre Tochter. Und zwar ist das dieser hier, Michael mit Heal the World. Hier in einer Extended-Version genießt es, ihr zwei.

0: Ja, Heal the World, Michael Jackson hier in einem wunderschönen Remix für Jasmin und ihre Tochter. Jetzt legen wir wieder einen Zahn zu, bevor wir zum nächsten Musikwunsch kommen. Hier kommt jetzt Michael mit Unbreakable, ein Titel aus dem Invincible-Album, das dieses Jahr ja 25-jähriges Jubiläum feiert. 2001 ist es erschienen und wir hören jede Sendung immer ein bis zwei Titel daraus, damit wir dieses Album schön feiern und würdigen können, Michaels letztes Studioalbum zu seinen Lebzeiten.
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1: Und wir haben noch eine Nachricht bekommen zu meinem Thema heute. Ich habe euch ja gefragt, erzählt mir das Highlight eures Wochenendes, schreibt es in unsere Wunsch- und Grußbox, schickt einen Musikwunsch dazu und ja, erzählt uns davon, was euer Wochenend-Highlight war. Und die Anna hat mir geschrieben, sie schreibt, mein Highlight, jeden Abend I Love Michael Radio zu hören, das ich letzte Woche erst entdeckt habe, seit ich mein neues Radio habe. Na, also wenn das jeder danach entdeckt, würde ich sagen, jeder muss dieses Radio kaufen. Du musst uns unbedingt verraten, was für ein Radio das ist, Anna, damit wir jedem empfehlen können, das Radio zu kaufen, wenn man dann da sofort I Love Michael Radio hört. Na, dann müssen wir das in der ganzen Welt verbreiten, dieses Radio. Damit alle hier zuhören können. So, und gewünscht hast du dir einen schönen Titel vom jungen Michael. 1975 ein Titel, und zwar I'm Coming Home to You. Den hören wir jetzt. Ein ganz junger Michael Jackson noch hier. Viel Spaß.

0: So, und schon geht's weiter mit dem nächsten.
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0: Ja, der nächste Musikwunsch steht schon in den Startlöchern und möchte gespielt werden. Und es ist von Jeremy. Er grüßt alle Appleheads, die zuhören, und schreibt: Ich wünsche euch allen einen schönen Sonntag und viel Spaß beim Zuhören. Danke, wünschen dir auch einen schönen Sonntag, und ich wünsche allen einen guten Start in die neue Woche vor allen Dingen. Aber das machen wir gleich noch, ne? Ist ja noch nicht Ende hier. Jetzt hier dein Wunschtitel. Hier sind sie. Sweetie featuring Michael Jackson mit Why.

Ja, und damit kommen wir auch zum Ende dieser heutigen Sonntagssendung hier, 19.54 Minuten. Und ja, 55 jetzt. Oh, mein Handy klingelt. Keine Zeit jetzt, bitte später nochmal anrufen. muss jetzt warten, der Anruf muss später nochmal anrufen. So, was wollte ich sagen? Ja, genau. Ich wünsche euch jetzt noch einen wunderschönen Sonntag. Ich hoffe, ihr seid dabei. 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Ich werde 40 und feiere das mit euch hier. 24 Stunden Livestream durch die Nacht durch, über den Tag. Und ja, es wird richtig wild mit ganz viel Aktion. Ihr könnt gewinnen, ihr könnt bei Rätseln mitmachen und. Ich kann noch nicht alles verraten. Lasst euch überraschen. Seid auf jeden Fall dabei. Samstag 18 Uhr geht's los, bis Sonntag 18 Uhr, also genau 24 Stunden. Ja, ich freue mich schon drauf. Mega, hab zwar noch super viel vorzubereiten bis dahin für die Show, aber es wird richtig cool. Ich habe schon ganz viele Sachen im Kopf, die schon fertig sind auch zum Teil. Und ja, es wird richtig gut. Naja, mehr verrate ich aber noch nicht. So, jetzt wünsche ich euch, wie gesagt, einen schönen Sonntag. Die nachher Fußball gucken, heute spielt ja wieder Deutschland, wünsche ich viel Spaß und hoffen wir mal, dass die Deutschen auch diesmal wieder gewinnen. Nicht wie die ersten 2 Spiele, da war es ja nicht so gut, dann haben sie jetzt mal gewonnen. Hoffen wir mal, dass sie jetzt auch wieder gewinnen heute. Ja, und dann wünsche ich euch nachher eine gute Nacht und natürlich einen guten Start in die neue Woche. Morgen ist ja leider schon wieder Montag. Ja, in diesem Sinne, bleibt gut im Herzen, bleibt glücklich und denkt an Michael. Und ihr wisst ja, ihr könnt mich mal einschalten. Ciao, ciao. Der letzte Song für heute, Michael mit Bad von der Bad World Tour. Ja, aus Los Angeles, 1989. So, tschüssi, tschüssi, bye, bye, I love you. Who's bad?

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